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8: Lina Oppolzer hier für euch. Einen schönen guten Morgen. Spanien hat sich in der Nacht zum neuen Fußball-Weltmeister gekürt. Mit einem 1:0 gegen Argentinien nach Verlängerung durch ein Siegestor von Torres. Erstmals hat es eine Halftime-Show gegeben. Mit aufgetreten sind da Madonna, Shakira, BTS, Justin Bieber und Coldplay. Dafür wurde die reguläre Pause auch auf 27 Minuten verlängert. Dann sagt die EU jetzt Fast Fashion den Kampf an. Seit gestern gilt eine neue Regelung, die es großen Unternehmen verbietet, unverkaufte Kleidungsstücke wegzuwerfen. H&M, Zara und Co. sollen dadurch animiert werden, ihre Waren nochmal zu verkaufen oder eben zu spenden. So soll auch weniger Müll produziert werden. Und der 8-fach-Jackpot bei Lotto 6 aus 45 ist geknackt. Eine einzelne Person hat die richtigen Zahlen getippt und darf sich jetzt über mehr als 12 Millionen Euro freuen. Das waren die Gewinnzahlen 1, 10, 15, 21, 29, 42, Zusatzzahl 36. Wir starten mit angenehmem Wetter in die neue Woche mit sonnigen Phasen und kühleren Temperaturen. Am Nachmittag, da kann es dann vor allem in den Bergen und im Süden einzelne Schauer oder Gewitter geben bei bis zu 29 Grad. In Wien werden es maximal 27, in Innsbruck maximal 25 Grad. So mögen wir das an einem Montag. Auf den Straßen ist soweit nichts Gröberes gemeldet.
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10: Einen schönen guten Morgen. Ich glaube, wenn man mich anschauen würde gerade, würde man erkennen, welcher Wochentag heute ist. Weil fürs Bügeln hat es um die Uhrzeit am Montag wirklich nicht mehr gereicht. Das heißt, ich rocke jetzt ein sehr zerknittertes Outfit und würde gerne an der Stelle darum bitten, dass wir uns einfach darauf einigen, dass Bügeln out ist und Falten in sind. Okay? Danke. Dann starten wir jetzt rein in 3 Hits am Stück und damit wünsche ich euch einen guten Start in die neue Woche.

0: Einen schönen guten Morgen am Montag. Es passiert jetzt was ganz Eigenartiges. Der David ist nämlich immer noch auf Urlaub und der redet normal immer über Superhelden, Marvel und dieses ganze Zeug. Da kenne ich mich nicht aus. Wir drehen den Spieß jetzt aber um. Weil er nicht da ist, werde ich jetzt über Marvel reden. Es gibt aber auch einen sehr, sehr guten Grund dafür.
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1: Klingt's bei euch im Büro gerade auch ungefähr so? Gähnende Leere, absolute Stille, weil gefühlt jeder auf Urlaub ist, nur ihr nicht. Ungefähr so ist es bei mir nämlich auch gerade. Bin ich neidisch? Ja, schon auch. Ich werde es den anderen halt dann dementsprechend reindrücken, wenn ich dann im August auf Urlaub gehe. Aber derweil noch genieße ich einfach die Stille im Büro. Ihr vielleicht auch. Dann gibt es keine Diskussionen. Dann gibt es niemanden, der irgendwie die Milch heraus stehen lässt oder auch keine Streitereien, welcher Sender gewählt wird beim Radio. Ich hoffe, ihr bleibt einfach auf Energy. Und das Geile ist, ihr könnt auch noch entscheiden, wie laut ihr dieses Radio im Büro auftritt. Also, man muss es nur positiv sehen und damit einen schönen guten Morgen am Montag.

0: Einen schönen guten Morgen am Montag in den Sommerferien. Wir begleiten euch ins Büro, zum Ferialjob, auf die Baustelle oder halt vielleicht sogar am Flughafen, weil es auf Urlaub geht. Und das machen wir jetzt mit noch mehr Musik in der Früh. Und da gibt es gleich 3 Hits am Stück mit immer den besten neuen Hits.
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15: 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Lina Opolzer hier für euch. Einen schönen guten Morgen. Das US-Militär hat die 9. Nacht in Folge Ziele im Iran attackiert, darunter militärische Kommandozentralen, Flugabwehranlagen, Raketenvorrichtungen und Kommunikationsnetzwerke. Die USA wollen jetzt auch mehr Kampfjets in den Nahen Osten verlegen, von Deutschland und Großbritannien aus. Auch Tankflugzeuge sind offenbar am Weg in die Region. Dann ist bei uns das Social-Media-Verbot für unter 14-Jährige auf dem Weg. Die Regierung hat ja kürzlich den Gesetzesentwurf dazu in Begutachtung geschickt. Bei TikTok, Instagram, YouTube und Snapchat müssen Nutzer dann einmalig ihr Alter verifizieren, zum Beispiel mit der ID Austria. Daten werden dabei nicht gesammelt. Die Plattformen erfahren nur, ob die User alt genug sind oder nicht. Und der neue Fußball-Weltmeister heißt Spanien. Der Europameister hat sich im Finale verdient gegen Argentinien mit 1:0 nach Verlängerung durchgesetzt mit dem entscheidenden Treffer von Torres. Argentinien hat über 90 Minuten kein einziges Mal aufs Tor geschossen. Am Ende ein trauriger Messi, der bei seiner wohl letzten WM leer ausgegangen ist. Auch wenn wir jetzt noch teilweise bewölkt in die neue Woche starten, heute setzt sich dann oft die Sonne durch, am Nachmittag dann im Süden einzelne Schauer und mit der großen Hitze ist es jetzt auch mal vorbei. Maximal werden es heute 29 Grad, in Wien 27 maximal, in Graz 25. Wir schauen noch auf die Straßen. Da gibt es eine Meldung von der A1 der Westautobahn Richtung Deutschland zwischen St. Pölten Süd und Losdorf. Da hat es einen Unfall gegeben. Hier ein bisschen mehr Zeit einplanen.

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1: Ich bin mal ganz sicher, ich bin nicht die Einzige, die in der Früh aufwacht und dann erstmal überlegt und zum Zählen anfängt, wie viele Stunden es noch dauert, bis man wieder ins Bett gehen kann. Und es ist eigentlich richtig traurig, weil sobald ich dann in der Arbeit bin, kommt die Motivation, die gute Laune, auch die Energie irgendwie wieder zurück und dann geht's ja eh immer. Aber so diese paar Minuten nach dem Aufstehen, die sind so der Sweet Spot. Und falls ihr gerade genau in diesen paar Minuten seid, dann holen wir euch da raus. Dann schauen wir, dass der Montag gleich gut startet. Und das machen wir hier auf Energy natürlich mit jeder Menge guter Musik. Und damit einen schönen guten Morgen am Montag.

0: brandneue Musik von One Republic, sagen wir ja bitte. Da soll wieder ein Album kommen. Das ist jetzt schon mal ein kleiner Vorgeschmack auf die neue Era. Need Your Love hier auf Energy. Immer die besten neuen Hits. Und von denen gibt es noch einige mehr. Harry Styles ist zum Beispiel gleich mit dabei. In 3 Hits am Stück. Einen schönen guten Morgen am Montag.
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16: Start mal gut informiert in die neue Woche. Es ist Punkt 7 Uhr und jetzt kommen die Energy News mit der lieben Lina.
17: Guten Morgen. Ja, der neue Fußball-Weltmeister heißt Spanien. Im Finale hat der Europameister Argentinien mit 1:0 geschlagen. Verdient, muss man sagen. Die Argentinier haben da über 90 Minuten kein einziges Mal aufs Tor geschossen und sich nach einer roten Karte mit 10 Mann in die Verlängerung gerettet. In der 106. Minute dann der entscheidende Siegestreffer von Torres. Dann gilt in der EU seit gestern ein neues wichtiges Verbot. Unverkaufte Kleidung und Schuhe dürfen nur noch unter bestimmten Bedingungen vernichtet werden. Vorerst betrifft die Regelung die großen Modekonzerne wie H&M und Zara. In Österreich fehlt aber noch das nötige Begleitgesetz mit den Strafen. Greenpeace will deshalb auch eine Beschwerde bei der EU-Kommission einbringen. Und neben Fußball-WM-Finale war auch das Wochenende Formel 1 Grand Prix in Belgien. Der junge Kimi Antonelli im Mercedes hat da seinen 6. Saisonsieg geholt und damit seine WM-Führung auch ausgebaut. Platz 2 ist an Leclerc im Ferrari gegangen, Platz 3 an Verstappen im Red Bull.
16: Das Wetter heute schön sonnig, aber nicht mehr so heiß. Es werden heute 26 Grad, im Osten sogar bis zu 28 und es gibt einiges an Sonnenschein. Auf den Straßen gibt es einen bisschen längeren Stau von einer Viertelstunde. Und zwar sind wir da auf der Tangente Richtung Inzersdorf zwischen dem Knoten Hirstetten und dem Knoten Prater. Da steht sie eben eine Viertelstunde.
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16: Spanien ist Weltmeister. Wir haben es gerade gehört. Vielleicht auch gestern sogar live mitverfolgt vom Fernseher. Und Freunde, wir müssen reden über die WM-Halftime-Show. Natürlich. Das machen wir in guten 10 Minuten sowas. Davor aber noch 3 Hits am Stück. Bruno Mars gleich mit dabei. Und das hier ist Harry Styles.

0: Schönen guten Morgen auf Energy.
1: Was war das bitte gestern für ein Fiebertraum? Die Halftime-Show beim WM-Finale zum allerersten Mal. Und ich stelle mir die Planung ja irgendwie so vor, dass sich da irgendwie vor ein paar Wochen Leute zusammengesetzt haben an so einem Meetingraum, an so einem großen runden Tisch. Und jeder hat was vorschlagen dürfen für die Halftime-Show. Shakira, BTS, die eine hat gesagt Justin Bieber, dann dieser eine komische Kollege, der die Muppets vorgeschlagen hat, komplett random. Und es dürfte eine sehr hitzige Diskussion gewesen sein, bis irgendwer gesagt hat, so, wisst was? Wir nehmen einfach alle. Wir nehmen einfach alle. Und da sage ich wiederum, weniger ist manchmal vielleicht doch mehr. Wir geben Justin Bieber jetzt aber nochmal eine Chance, hier auf Energy mit Daisies.

So, was brauchen wir am Montag? Mein Vorschlag wäre richtig gute Musik zum Aufstehen, die uns katapultiert in die Woche. Okay, das war ein bisschen groß gesagt vielleicht, aber wir probieren es gleich mit Dua Lipa, mit Teddy Swims, seiner Megastimme, und diesem Banger, Macklemore und Ryan Lewis, Can't Hold Us, jetzt hier auf Energy. Einen schönen guten Morgen am Montag, es ist 7.19 Uhr. Let's go!

0: 7.28 Uhr hier auf Energy. Und damit wir die WM nochmal hochleben lassen, heute am Montag gibt's gleich Shakira und Burner Boy mit Die Die. Ich finde, das waren die zwei, die gestern bei der Halftime schon nicht enttäuscht haben. Dazu haben wir Calvin Harris, Pharrell Williams, Katy Perry, alle mit am Start für euch. Schönen guten Morgen am Montag. Wir starten gemeinsam rein. Ihr hört's, Energy.
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0: So, 7.31 Uhr ist es schon am Montag. Das heißt, es wird Zeit für die Energy News und die liebe Lina.
9: Guten Morgen. In Großbritannien wird der neue Labour-Chef Andy Burnham heute zum britischen Premierminister ernannt. Er wird erst von König Charles mit der Regierungsbildung beauftragt, bevor er dann traditionell eine Rede in der Downing Street hält. Burnham folgt dem zurückgetretenen Keir Starmer und wird damit der 7. Premierminister innerhalb von nur 10 Jahren. Dann schlagen die österreichischen Kindergärten in Sachen Hitze jetzt Alarm. In manchen Einrichtungen herrscht schon in der Früh trotz Schatten 30 Grad. Vertreter fordern mehr Investitionen in den Hitzeschutz und einheitliche Förderrichtlinien. Das aktuelle Förderwesen ist einfach nicht fair. Bund und Länder sollen da gemeinsam neue Strukturen auf die Beine stellen. Und der neue Fußballweltmeister heißt Spanien. Es war ein verdienter 1:0-Sieg gegen Argentinien nach Verlängerung durch den Siegestreffer von Torres. Auch wenn es ein eher verhaltenes Match war. Bei der Halftime-Show, da ist es dafür Schlag auf Schlag gegangen. Performt haben da erst Madonna, dann Shakira, BTS und Justin Bieber. Die reguläre Pause wurde dafür extra auf 27 Minuten verlängert.
0: Das Energy-Wetter heute sehr schön sonnig, aber nicht ganz so heiß. Die Temperaturen steigen zum Beispiel auf 25 Grad in Innsbruck, 27 in Wien. Es kann Regenschauer geben, vor allem von Tirol bis nach Kärnten. Auf den Straßen ist es relativ entspannt. Es gibt einen ein bisschen längeren Stau und der ist auf der Tangente Richtung Inzersdorf. Vor dem Knoten Prater verliert sie da aktuell 15 Minuten eurer Zeit. Schönen guten Morgen am Montag. Das hier, das sind jetzt 3 Hits am Stück auf Energy, gleich mit Huntrix, vorher noch mit Shakira.

Schönen guten Morgen auf Energy am 20. Juli. Es geht mir ein bisschen zu schnell. Ich hätte gern, dass der Sommer noch 5 Monate dauert, wenn es leicht geht. Und jetzt schon 20. Juli, das stresst mich ein bisschen. Es gibt eigentlich nur eine positive Sache an dem Ganzen. Und zwar, dass es deswegen nicht mehr viele Tage sind bis zum neuen Album von Ariana Grande. Das kommt nämlich Ende Juli. Und das ist ein kleiner Vorgeschmack. Hate That I Made You Love Me hier auf Energy.

0: 7.49 Uhr. Schönen guten Morgen auf Energy und ich freue mich ganz besonders auf den Banger, der gleich mit dabei sein wird. Pitbull mit Give Me Everything hier in der Playlist. Davor noch ein bisschen was Entspannteres. Dave und Tams jetzt hier mit Raindance.
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0: Gleich mit dabei in der nächsten Viertelstunde der brandneue Song von Gracie Abrams. Und in 3 Hits am Stück gibt es einen Energy Original, auf den kann ich fast nicht warten. Nämlich Eminem mit Lose Yourself hier am Montag.
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2: Nicht vergessen, um 9 Uhr, also genau in einer Stunde, starten wir dann wieder stündlich mit 40 Minuten Hits nonstop. Für uns gleich gibt's 3 Hits am Stück. Es ist 8 Uhr und das sind die Energy News mit Alina.
3: Guten Morgen. Spanien hat sich in der Nacht zum neuen Fußball-Weltmeister gekürt. Mit einem 1:0 gegen Argentinien in der Verlängerung durch ein Siegestor von Torres. Erstmals hat es eine Halftime-Show gegeben. Mit aufgetreten sind da Madonna, Shakira, BTS, Justin Bieber und Coldplay. Dafür wurde die reguläre Pause auch auf 27 Minuten verlängert. Dann gibt es gute Nachrichten für alle, die auf der Westbahnstrecke unterwegs sind. Laut ÖBB sollen die Züge ab heute wieder planmäßig fahren. Zwischen Linz und St. Valentin hat es ja in den letzten 4 Tagen wegen Reparaturarbeiten an der Oberleitung nur ein Notfahrprogramm gegeben. Und neben Fußball-WM-Finale war auch das Wochenende Formel 1 Grand Prix in Belgien. Der junge Kimi Antonelli im Mercedes hat da seinen 6. Saisonsieg geholt und damit seine WM-Führung auch ausgebaut. Platz 2 ist an Leclerc im Ferrari gegangen, Platz 3 an Verstappen im Red Bull.
2: Das Wetter heute wieder sommerlich und angenehm warm. Temperaturen von bis zu 26 Grad. Im Osten werden es sogar bis zu 28. Und es gibt einiges an Sonnenschein.
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2: Auf den Straßen ist gut was los, obwohl Ferien sind. Der längste Stau in Österreich ist da aktuell auf der Tangente Richtung Inzersdorf. Zwischen dem Knoten Herstetten und dem Knoten Prater verliert sie aktuell 15 Minuten eurer Zeit.
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2: Ich habe einen kleinen Lifehack für euch, vielleicht schon im Hinblick auf das nächste wichtige Fußballspiel. EM in 2 Jahren, WM in 4 Jahren, was auch immer es ist, gebe ich euch in 10 Minuten. Davor gibt's für euch 3 Hits am Stück mit Eminem oder auch mit Alex Warren. Einen schönen guten Morgen am Montag. Starten wir gemeinsam rein.

8.11 Uhr. Schönen guten Morgen auf Energy. Und jetzt ist es offiziell seit gestern Nacht. Wir haben einen neuen Fußball-Weltmeister und zwar Spanien. Und ja, WM-Finale schaut man sich, finde ich, auch an, selbst wenn man nicht der größte Fußballfan ist. Auch ich gestern hätte es probiert. Aber irgendwann muss ich auch sagen, ich brauche meinen Schlaf. Und irgendwann ist es dann auch gut. Mit Verlängerung habe ich mich ins Bett gelegt und gedacht, okay, das war es jetzt für mich. Ich schaue mir dann morgen die Highlights an. Und da kommt auch schon mein Hack für euch, fürs nächste wichtige Fußballspiel. Wenn ihr zu müde seid, um das Spiel zu schauen, legt euch einfach ins Bett, macht die Fenster auf und die Nachbarn, die werden den Rest erledigen. Das war gestern mein Live-Ticker. Ich habe an der Intensität der Schreie von den Nachbarn feststellen können, war es gerade ein Tor, war es fast ein Tor, war es eine Torchance. Es war also ideal für mich. Trotzdem habe ich meinen Schlaf gekriegt. Immer wieder bin ich mal aufgewacht. Sehr entspannt. Kann ich wirklich empfehlen. Genauso wie immer die besten neuen Hits. Und die gibt es jetzt hier auf Energy.

Ich habe schlechte und gute Nachrichten für euch. Die schlechte Nachricht ist vielleicht, dass Montag ist. Die gute macht aber alles wieder viel besser. Und zwar, Olivia Rodrigo hat neue Musik. Und die haben wir hier für euch in der Playlist zum Aufstehen und zum Reinstarten in die neue Woche. Drop Dead heißt das Ganze. Ich persönlich bin schon mal Fan. Vielleicht ihr ja auch gleich. Das sind immer die besten neuen Hits.

0: 8:27 Uhr, schönen guten Morgen in den Sommerferien. Falls ihr Kids habt, dann haben die euch Tempa City vielleicht schon gezeigt, ist gerade die Band, die im Internet viral geht mit Self-Aware. Ansonsten lernt ihr es halt jetzt gleich kennen in 3 Hits am Stück. Und wir haben natürlich auch Banger dabei, die muss euch niemand mehr zeigen, die kennen wir schon. Tayo Cruz mit Break Your Heart ist auch gleich am Start für euch. Es ist 8:28 Uhr. Schönen guten Morgen am Montag. Ich freue mich, dass ihr Energy habt und dass wir gemeinsam reinstarten.
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0: Halbe Stunde dauert's noch, bis zu 40 Minuten Hits nonstop, aber auch der Weg dahin wird fein. Richtige Banger haben wir gleich für euch. Davor aber noch die Energy News mit der lieben Lina.
11: Guten Morgen. Das US-Militär hat die 9. Nacht in Folge Ziele im Iran attackiert, darunter militärische Kommandozentralen, Flugabwehranlagen und Kommunikationsnetzwerke. Die USA wollen jetzt auch mehr Kampfjets in den Nahen Osten verlegen, von Deutschland und Großbritannien aus. Auch Tankflugzeuge sind offenbar am Weg in die Region. Dann gilt in der EU seit gestern ein neues wichtiges Verbot. Unverkaufte Kleidung und Schuhe dürfen nur noch unter bestimmten Bedingungen vernichtet werden. Vorerst betrifft die Regelung die großen Modekonzerne wie H&M und Zara. In Österreich fehlt aber noch das nötige Begleitgesetz mit Strafen. Greenpeace will deshalb auch eine Beschwerde bei der EU-Kommission einbringen. Und der neue Fußballweltmeister heißt Spanien. Es war ein verdienter 1:0-Sieg gegen Argentinien nach Verlängerung durch den Siegestreffer von Torres. Auch wenn es eine eher verhaltene Partie war bei der Halftime-Show, da ist es dafür Schlag auf Schlag gegangen. Performt haben da erst Madonna, dann Shakira, BTS und Justin Bieber. Die reguläre Pause wurde dafür extra auf 27 Minuten verlängert.
0: Und hat sich's ausgezahlt? I don't know, es war vielleicht ein bisschen zu viel vom Guten. Wir schauen aufs Energy-Wetter, da wird es heute schön sommerlich und sonnig. Die Temperaturen aber nicht ganz so heiß, steigen auf 26 Grad im Osten, sogar bis zu 28. Auf den Straßen hat sich's wieder beruhigt, da gibt es nicht mehr ganz so viele Problemstellen. Der längste Stau ist aktuell noch auf der Tangente, der hält sich wie immer Richtung Inzersdorf. Zwischen dem Knoten Hirstetten und dem Knoten Prater verliert sie da eine Viertelstunde eurer Zeit. Und jetzt machen wir mal das, was wir am besten können, nämlich gute Musik spielen hier am Montag. Wir starten rein mit 3 Hits am Stück, gleich Sabrina Carpenter. Und das hier ist brandneu von Tampa City.

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schönen guten Morgen am Montag. 8.46 Uhr ist es und die Playlist ist eine 10 von 10. So ehrlich darf man sein. Dua Lipa ist gleich mit dabei. Alex Warren mit wahrscheinlich dem Love-Song des letzten Jahres und der ist immer noch gut. Und das hier ist ein viraler Hit, kennt ihr ja vielleicht schon. Tame Impala mit Dracula jetzt hier auf Energy. Immer die besten neuen Hits.

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1: 8.57 Uhr ist es ganz genau. Das heißt, es ist gleich wieder soweit. Die längste Playlist des Landes startet mit 40 Minuten Hits nonstop. Und da haben wir Songs dabei wie Crazy in Love, genauso wie immer die besten neuen Hits. Ein viraler Hit lacht man da schon entgegen. Den kennt ihr vielleicht schon von Social Media. Ist auch gleich dabei.
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10: Rein in eine neue Woche. Es ist 9 Uhr und wir starten mit den Energy News von der lieben Lina.
11: Guten Morgen. Der neue Fußball-Weltmeister heißt Spanien. Im Finale hat der Europameister Argentinien mit 1:0 geschlagen. Verdient, muss man sagen. Die Argentinier haben da über 90 Minuten kein einziges Mal aufs Tor geschossen und sich nach einer roten Karte mit 10 Mann in die Verlängerung gerettet. In der 106. Minute dann der entscheidende Siegestreffer von Torres. Dann gilt seit gestern in der EU ein neues Gesetz im Kampf gegen Fast Fashion. Große Modekonzerne wie H&M, Zara und Co. dürfen Kleidung, die nicht verkauft wird, nicht mehr einfach so wegwerfen, sonst drohen Strafen. Lieber soll die Ware nochmal verkauft oder gespendet werden, so soll auch weniger Müll entstehen. Und der 8-fach-Jackpot bei Lotto 6 aus 45 ist geknackt. Ein Steirer hat die 6 richtigen Zahlen getippt und darf sich jetzt über mehr als 12 Millionen Euro freuen. Das waren die Gewinnzahlen 1, 10, 15, 21, 29, 42, Zusatzzahl 36.
10: So kann man auch in die neue Woche starten.
11: Fein.
10: Was für ein Montag. Gut, 12 Millionen kann ich euch nicht anbieten, aber dafür sonniges Wetter heute. 25 Grad in Innsbruck und auch in Linz, 27 werden es in Wien und dazu eben einiges an Sonnenschein. Einen längeren Stau gibt's, und zwar auf der Tangente Richtung Inzersdorf. Zwischen dem Knoten Prater und dem Knoten Hirschstetten verliert sie da aktuell 15 Minuten eurer Zeit. Da wo's geht, gute Fahrt.
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10: Ich freue mich sehr auf die Playlist, die jetzt auf uns wartet. 40 Minuten Hits nonstop, das gibt's einfach nur hier bei uns auf Energy. Und die Banger, die da dabei sind, gibt's auch nur bei uns. Beyoncé gleich mit Crazy in Love. Und das hier ist ein viraler Hit. Dance, habt ihr vielleicht auf Instagram schon mal gehört? Sehr geile Nummer. Immer die besten neuen Hits hier bei uns.

Wir Österreicher, wir beschweren uns ja gern, wenn es ums Wetter geht. Aber heute gibt es, finde ich, mal gar nichts, über das man sich aufregen kann. Es wird nicht zu heiß, nicht zu kalt, wir kriegen ein bisschen Sonne, aber eben keine übertriebenen 37 Grad. Also wirklich ein sehr feiner, traumhafter Montag. Und dazu 40 Minuten Hits nonstop, eine Playlist, die zum Wetter passt, nämlich jetzt mit Ed Sheeran und Sapphire hier auf Energy.

Mittendrin in 40 Minuten Hits nonstop. Es ist 9.30 Uhr. Die Sonne scheint. Machen wir das Fenster auf und genießen den nächsten Song gemeinsam. Harry Styles mit American Girls fühlt sich ein bisschen an wie eine Mama-Mama.

0: Was für eine Playlist. Katy Perry mit Watch It Burn, brandneu hier auf Energy. Ich habe heute den Montag als die schlechte Nachricht des Tages bezeichnet und muss mich dafür entschuldigen. Ich glaube, da hat die Müdigkeit aus mir gesprochen. Jetzt, wo ich so langsam ein bisschen munter geworden bin, die Sonne scheint, muss ich sagen, Montag, let's go! Wochenstart mit einer genialen Playlist hier auf Energy. Britney Spears mit Toxic gleich mit dabei. Das ist ein echtes Energy Original. Und natürlich auch die besten neuen Hits. Und da ist gleich was dabei für alle Swifties. Es ist 9.43 Uhr. Einen schönen Vormittag.
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0: Buenos días. Felicidades, España. Ja, ja. Die Magie der WM ist unter anderem auch, dass man für einen Monat mal andere Themen hat. Jetzt wieder der normale Wahnsinn. Die Energy News in 3 Minuten. Servus.
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7: Punkt 10 Uhr. Herzlich willkommen in der neuen Woche mit den Energy News und den neuesten Nachrichten. Und Alina.
8: Hallo. In Großbritannien wird der neue Labour-Chef Andy Burnham heute zum britischen Premierminister ernannt. Er wird erst von König Charles mit der Regierungsbildung beauftragt, bevor er dann traditionell eine Rede in der Downing Street hält. Burnham folgt dem zurückgetretenen Keir Starmer und wird damit der 7. Premierminister innerhalb von nur 10 Jahren. Da gibt es gute Nachrichten für alle, die auf der Westbahnstrecke unterwegs sind. Laut den ÖBB fahren die Züge ab heute wieder planmäßig. Zwischen Linz und St. Valentin hat es ja in den letzten 4 Tagen wegen Reparaturarbeiten an der Oberleitung nur ein Notfahrprogramm gegeben. Und Spanien ist Fußball-Weltmeister. Die recht verhaltene Partie gegen Argentinien wurde in der Verlängerung durch ein Siegestor von Torres besiegelt. Schlag auf Schlag ist es dafür bei der Halftime-Show gegangen. Madonna, Shakira, BTS oder Justin Bieber haben da performt. US-Präsident Trump und FIFA-Boss Infantino haben dann den Siegerpokal überreicht und wurden dann, genau wie du jetzt gerade auch machst, ausgebuht.
7: Ich hab's nur deswegen gemacht, nur deswegen, weil ich eben...
8: Du hast es auch gesehen, gell?
7: Ich habe es auch gesehen. Ich habe kurz eingeschalten. Ja. 10:01, das Energy-Wetter. Teilweise war es unerträglich, aber seit gestern Nachmittag ist mal Durchschnaufen angesagt. Bei aktuell 16 Grad in Salzburg, 15 in Linz, 20 in Wien und 19 in Graz.
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7: Der Energy-Verkehr um 10.01 Uhr, wir schon zum längsten Stau, der ist aktuell auf der A13 zu finden. Auf der Brenner-Autobahn dauert es in Fahrtrichtung Italien zwischen Matreisteinach und Nösslach 15 Minuten länger.
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7: Ja gut, reden wir kurz drüber. Boah, war das ein schlimmes Finale, oder? Ausgang, ja, also... Die einen sagen so, die anderen so, aber das Spiel, hey, ich habe kaum erwartet, bis es zu Ende geht. Das war einfach nichts auszuhalten. Und diese Halbzeitshow, habt ihr die gut gefunden? Weil das war für mich die reinste Katastrophe. Jetzt wieder zurück ins normale Leben. Was schauen wir heute? Freundschaftsspiele. Und wir hören 40 Minuten jetzt nonstop. Gut, denn...

Jetzt, wo die WM zu Ende ist, gibt es wieder Couple Time, oder? Beziehungsweise Zeit für Filme schauen, nicht? Aber am Samstag einen gesehen, den müsst ihr euch ansehen. War gestern vorm Finale mit Freunden essen, die haben den alle durch und einfach alle fanden den unglaublich gut. Unglaublich süßer Film. Achtung! Voicemails for Isabel auf Netflix. Also, ist ein Muss. Voicemails for Isabel. Und wenn wir über einen süßen Film sprechen, da gibt es auch einen süßen Song dazu.

Ja, das war gestern so schlecht. Ich bleib dabei. Mein WM-Finale war das Spiel am Samstag. Das Spiel um Platz 3. England gegen Frankreich. 6:4. 10 Tore. Das war nochmal eine Show. Aber Show machen kann auch Dominic Feig. Gleiche Mix mit David Guetta und Teddy Swims. Coldplay und Haven. Schönen Montag mit Energy.

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1: Reden wir nochmal über die WM und das WM-Finale. Heute geht's noch, aber dann schließen wir das Kapitel für 4 Jahre. Man hätte es eigentlich wissen müssen, dass es Spanien wird. Spanien zum 2. Mal Weltmeister, wie beim 1. Mal 2010, war das Eröffnungsspiel Mexiko gegen Südafrika. Spanien war auch damals amtierender Europameister. La Furia Roja hat auch 2010 in Gruppe H begonnen und im Auftaktspiel haben die Spanier nicht getroffen. Im 3. Gruppenspiel haben sie wie 2010 gegen Trainer Marcelo Bielsa gewonnen. Und man hat damals schon gegen Portugal im 8. Finale 1-0 gewonnen. José Mourinho wurde Trainer von Real Madrid und Shakira hat den offiziellen WM-Song gesungen. Also, man hätte es wissen können. Die WM ist vorbei. Der Sommer aber noch nicht.

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2: Zwei Minuten vor 11 Uhr. In zwei Minuten gibt's die Energy News und dann gibt's 40 Minuten Hits nonstop.
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5: Was tut sich? Hier ist die Antwort. Hier sind die Energy News um 11 Uhr mit Stellina.
6: Hallo. Großbritannien bekommt heute wieder mal einen neuen Premierminister, den 7. innerhalb von nur 10 Jahren. Der zurückgetretene Keir Starmer wird abgelöst vom neuen Labour-Chef Andy Burnham. Er wird erst von König Charles mit der Regierungsbildung beauftragt, dann geht's für Burnham in die Downing Street, wo er traditionell die Antrittsrede halten wird. Dann gilt seit gestern in der EU ein neues Gesetz im Kampf gegen Fast Fashion. Große Modekonzerne wie H&M, Zara und Co. dürfen Kleidung, die nicht verkauft wird, nicht mehr einfach so wegwerfen, sonst drohen Strafen. Lieber soll die Ware nochmal verkauft oder gespendet werden. So soll auch weniger Müll entstehen. Und der neue Fußball-Weltmeister heißt Spanien. Der Europameister hat sich im Finale verdient gegen Argentinien mit 1:0 nach Verlängerung durchgesetzt. Mit dem entscheidenden Treffer von Torres. Argentinien hat über 90 Minuten kein einziges Mal aufs Tor geschossen. Am Ende ein weinender Messi, der bei seiner wohl letzten WM leer ausgegangen ist.
5: Und ein verdienter Weltmeister. 11:01, das Energy-Wetter. Sonne und Wolken wechseln sich heute und auch die nächsten Tage ab. Das Ganze bei 18 Grad aktuell in Salzburg, 19 in St. Pölten, 22 in Eisenstadt. Wir schauen zum Energy-Verkehr. Und zum längsten Stau, der weiterhin auf der A13 auf der Brenner-Autobahn in Fahrtrichtung Italien zwischen Matrei-Steinach und Nösslach. 15 Minuten mehr einplanen.
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5: Der 20. Juli 2026, wir haben einen neuen Weltmeister mit Spanien. Gut, schön und gut. Aber ein Steirer hat den 8-fach-Jackpot geknackt. Masse Kernöl und 12 Millionen extra gibt's. Und 40 Minuten jetzt nonstop dazu.

Da ist er ja wieder mit Vollbart und Augenringen, aber er ist wieder aus der Höhle raus, zurück im normalen Wahnsinn. Ladies, ihr müsst nichts mehr hinterfragen, euch nicht mehr fragen, wo er ist. Die WM ist vorbei und die Frage, where is my husband, gibt's nimmer. Nur den Song.

Ja, CC hat viel ausprobiert. Recht hat sie. Jetzt hat sie ihren sicheren Hafen aber gefunden in Travis Kelce. Ariana Grande ist noch auf der Suche. Auch ihre Try-and-Error-Liste ist lang und immer länger geworden. Zuerst die On-Off-Beziehung mit dem australischen YouTuber Jay Brooks, da ist ihm anscheinend fremdgegangen. Dann gab es eine Liaison mit Sänger Nathan Sykes. Dann war Ariana Grande mit ihrem einzigen Background-Tänzer Ricky Alvarez zusammen. Nach Mac Miller kam Pete Davidson, weil es mit dem Comedian aber auch nichts geworden ist, gab es eine Beziehung mit Immobilienmakler Dalton Gomez. Und weil das nichts war, ging es zu Schauspielkollege Ethan Slater. Aber Game Over. Jetzt anscheinend wieder Background-Tänzer Ricky Alvarez. Also, sie versucht's. Man kann ihr nichts vorwerfen. Und hier ist ihr neuester Hit auf Energy. 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

0: Ich meine, man hört die Songs und weiß sofort, was los ist. Oder? Ich meine, das ist ja. Es geht ja noch weiter. Also. 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

0: Ja, The Killers, Doja Cats, Olivia Rodrigo oder auch Harry Styles, gleich in 40 Minuten Hits. Nonstop.
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3: 12 Uhr, rein in die Mittagspause und rein in die Energy News mit Paul.
4: Hi. Im Nahen Osten gibt es auch weiterhin keine Zeichen auf Entspannung. Die USA haben die 9. Nacht in Folge den Iran angegriffen. Außerdem werden scheinbar weitere Kampfflugzeuge in die Region verlegt. Durch die neue Phase der Eskalation sind auch die Ölpreise wieder stark gestiegen. Sie befinden sich derzeit am höchsten Stand seit Juni. Gute Neuigkeiten gibt's von der Weststrecke. Die Züge dort fahren heute wieder planmäßig. Zwischen dem Linzer Hauptbahnhof und St. Valentin hat es ja in den letzten 4 Tagen nur ein Notfahrprogramm gegeben. Der Grund waren Reparaturarbeiten, unter anderem wegen einer zerrissenen Oberleitung. Und Madrid wird heute im Ausnahmezustand sein. Der neue Fußballweltmeister Spanien soll um ca. 13 Uhr in der Heimat landen. Geplant sind zuerst noch Treffen mit König Felipe und Ministerpräsident Sanchez. Danach fährt das Weltmeisterteam mit einem offenen Bus durch Madrid. Hunderttausende Fans werden dazu auf den Straßen erwartet.
3: Die letzten Wochen gab es Hydration Break. Jetzt gibt es nochmal Hitze Break. Paar Tage einfach mal hitzefrei. Heute immerhin auch bis zu 27 Grad. Es könnte aber auch noch vor allem von Osttirol bis ins Burgenland einzelne, teils gewittrige Schauer geben. 20 Grad hat es aktuell in Linz, auch in Salzburg. 23 sind es in Wien.
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3: Der Energy-Verkehr mit dem längsten Stau auf der A10 Tauernautobahn in Fahrtrichtung Villach ist es mühsam geworden zwischen Flachau Winkel und Raststation Tauernalm. Hier dauert es 20 Minuten länger.
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3: Willkommen am Montag, willkommen in der neuen Woche. Ja, jetzt ist nicht nur die WM vorbei, jetzt gibt es irgendwie wieder diesen normalen Wahnsinn. Aber zum normalen Wahnsinn gehören eben auch 40 Minuten Hitze nonstop. Und dass wir uns die Zeit einfach schön gestalten. Mit Harry Styles und American Girls, Mahlzeit Österreich.

Einzige, oder? Der diese Halftime-Show gestern absolut katastrophal gefunden hat. Ich fand die so schlecht. Egal ob Madonna oder leider auch ein Justin Bieber, dessen Ballade da überhaupt nicht reingepasst hat. Ich fand das wirklich nicht gut gestern. Ich habe mir gedacht, boah, nach der ersten Hälfte bin ich sogar froh über diese Halftime-Show, weil das Spiel so schlecht war. Und dann war das leider auch nichts. Hätten sich eine Scheibe abschneiden können von The Killers, die beim Champions League-Finale zur Eröffnung aufgetreten sind.

0: Lionel Messi hat nicht nur gestern beim Finale gespielt und generell bei der WM mitgespielt. Nein, er spielt auch in dem Trailer vom neuen Spider-Man-Film mit.
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0: Neu von Kygo, Khalid und Griffin. Save My Love of Energy und mehr Neues gibt's gleich in 40 Minuten Hits nonstop.
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0: Der Achtfach-Jackpot ist in welches Bundesland gewandert? Die Antwort gleich. Wir sind die Energy News mit Paul.
14: Hallo. Im Nahen Osten gibt es auch weiterhin keine Zeichen auf Entspannung. Die USA haben die 9. Nacht in Folge den Iran angegriffen. Außerdem werden scheinbar weitere Kampfflugzeuge in die Region verlegt. Trotz der neuen Angriffe sind die USA, laut Außenminister Rubio, weiter zu Gesprächen mit dem Iran bereit. Der Online-Marktplatz AliExpress muss jetzt eine saftige Geldstrafe zahlen. Wegen des Verkaufs illegaler Produkte muss das Unternehmen 550 Millionen Euro zahlen. Die Strafe hat die EU verhängt. AliExpress hat unter anderem gefälschtes Gewand, unsichere Spielzeuge und gefährliche Kosmetika wochenlang nicht von der Plattform genommen. Und was würdet ihr mit knapp 12 Millionen Euro machen? Über diese unglaubliche Lotto-Gewinnsumme dürfte sich ja ein Spieler oder eine Spielerin aus der Steiermark jetzt freuen. Es war der erste 8-fach Jackpot der Lotto-Geschichte. Und außerdem der zweithöchste je bei Lotto 6.

0: 6 aus 45 erzielte Gewinn.
1: Mhm. Ganz viele neue Freunde. 13 Uhr das Energy-Wetter. Fürstenfeld, Mistelbach, Donaufeld mit über 30 Grad gestern. Es war der 33. Tag in Folge mit über 30 Grad in Österreich. So lang, so heiß war es noch nie in diesem Land. Also, Hashtag Klimawandel. 21 Grad sind es aktuell in Innsbruck oder auch in Salzburg. 22 sind es jetzt mal in Wien. Es ist ein bisschen Abkühlung da. Zumindest für sommerliche Verhältnisse. Wir schauen zum Energyverkehr. Es gibt einen Feuerwehreinsatz in Wien bei der Erdbergstraße. Da ist es gerade mühsam bei Altsimmering. Aber der längste Stau auf der A10 auf der Tauernautobahn in Fahrtrichtung Villach zwischen Flachau-Winkel und Zederhaus vor dem Tauerntunnel hier. Blockabfertigung und es dauert 20 Minuten länger.
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1: Schon eine Schlagzeile, oder? 33 Tage in Folge mit über 30 Grad. Viele Dreier davor. Wir haben eher die 4 davor. Also wir zum Beispiel spielen 40 Minuten Nits nonstop. Jetzt.

Auch neu in der Energy Playlist um 13.14 Uhr. Turn the lights off, aber wenn sie auf die Bühne kommt, gehen alle Lichter an. Gracie Abrams hat ein neues Album draußen und wir hatten die Ehre und die Freude, mit ihr zu sprechen zu ihrem neuen Album, nämlich zu Daughter from Hell. Und wir haben sie unter anderem gefragt, was ihre schönste Zeile war aus dem Album und dies und das. Und wir werden auch gleich besprechen, was es eigentlich so speziell gemacht hat, diesen ganzen Erfolg, den sie mittlerweile mit sich trägt. Aber davor wollen wir reinhören.

0: Gracie Abrams auf Energy war Support Act für Taylor Swift. Das heißt schon einmal, dass Tay-Tay an sie glaubt und dementsprechend hat sie dann umso mehr Fans bekommen. Und das nicht umsonst. Die Frau kann so vieles. Dabei wollte sie anfangs eigentlich immer nur schreiben.
1: Like the reason that I get to sit here and talk to you is just that it's all about the writing for me. Like that's what the origin was and I didn't even have an imagination to ever be on a stage or everything that's come as a result of the songwriting has been an absurdly lucky bonus.
0: Also alles, was nach dem Songwriting passiert ist, ist einfach absurder Bonus, der dazugekommen ist mit all dem Fame. Katy Perry übrigens hat auch was Neues. Der wird aber ein bisschen mehr Tiefe wie zum Beispiel die von Gracie Abrams nicht schaden. Und trotzdem ist der Hit sehr, sehr gut. Hier ist Watch It Burn, ganz neu auf Energy.

Halleluja. It's the World Cup, Halleluja. Warum der Song, Bieber? Warum der Song? Das hat nicht gepasst. Dann schon eher sowas in der Halftime-Show.

0: Der 20. Juli 2026, es ist der Tag danach. Heute ist Zahltag, heute wird nochmal neu abgerechnet bei jedem Tippspiel, das so stattgefunden hat. Und natürlich hat auch die Hanna mitgemacht.
1: Genau, in der Arbeit haben wir Bürowette gemacht. Ich bin unter den Top 10.
0: Von wie vielen?
1: Ja, es haben über 20 Leute mitgemacht.
0: Ja, immerhin.
1: Genau.
0: Also,
1: ja, immerhin.
0: Dann hat es besser ausgeschaut als bei mir.
1: Fürs erste Mal wetten, nicht schlecht.
0: Hauptsache, man tippt den richtigen Sieger.
1: Genau.
0: Das habe ich auch nicht gemacht. Ich habe nämlich auf Frankreich getippt.
1: Ah ja.
0: Und weil du auf Spanien getippt hast, liebe Hanna, herzlichen Glückwunsch. Du bist unser Tipp-Champion und gewinnst damit eine Reise ins Land des Weltmeisters, in dem Fall eine Reise nach Spanien.
1: Wirklich? Nein. Oh Gott, wirklich? Oh Gott, ich kann es nicht glauben.
0: Du bist Energy-Tipp-Champion.
1: Oh Gott. Das ist sehr verrückt, ja.
0: Ein einziger Tipp hat gereicht.
1: Das ist wirklich ein Wahnsinn. Also da ist mir die Bürowette egal.
0: Vergiss die Bürowette bei Kap Verde gegen Saudi-Arabien, bei Neuseeland gegen Iran. Hauptsache Spanien ist richtig.
1: Ja, wow. Okay. Oh Gott, ich kann nicht glauben. Okay, wow.
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2: Energy. 40 Minuten Hits nonstop. Gleich mit The Weeknd, mit J-Lo und David Guetta. Und ein paar anderen Stars. Davor die Energy News. Kurz dranbleiben.
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2: 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Wie wär's mit dem Mikro einschalten?
19: Das wäre super. Schönen Nachmittag. Weiterhin viel Aufregung rund um Walter Ruck. Dem Chef der Wiener Wirtschaftskammer wird ja unter anderem Freundelwirtschaft vorgeworfen. In dem geleakten Gespräch soll Ruck auch von einem schwierigen Verhältnis zu Frauen gesprochen haben. Von manchen Seiten bekommt er Rückendeckung. Jetzt hat sich aber auch Bundeskanzler Christian Stocker eingeschaltet. Er fordert Aufklärung und, falls nötig, auch Konsequenzen. Autofahrer in Österreich werfen scheinbar gerne ihren Müll auf die Straße. Letztes Jahr sind rund 8.900 Tonnen Abfall von Autobahnen und Schnellstraßen gesammelt worden. In Kärnten, Salzburg, im Burgenland und in Vorarlberg ist die Müllmenge angestiegen. In Wien hat sie sich im Vergleich zum Vorjahr sogar mehr als verdoppelt. Abfall, der achtlos auf die Fahrbahn geworfen wird, ist ein hohes Risiko, wird gewarnt.

0: Und die Odyssee hat einen Kinotraumstart hingelegt. Der neueste Film von Christopher Nolan soll jetzt am Eröffnungswochenende weltweit rund 264 Millionen US-Dollar eingespielt haben. Das ist eine neue Bestmarke für den Starregisseur. Und im laufenden Jahr war es bisher auch das beste Ergebnis für einen Nicht-Animationsfilm.
1: Danke Paul, wir schauen zum Energy-Wetter. Es ist wechselhaft, nicht überall gewitterfrei, vor allem nicht im Süden Österreichs. Und bis Freitag sind es auch mal gemäßigte Sommertemperaturen. Die 30er gibt es dann vielleicht am Wochenende wieder. Bis dahin gibt es heute mal bis zu 27 Grad. Aktuell sind es 23 in Graz, 25 in Wien, 23 in Innsbruck.
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1: Heute schon den ganzen Tag ein bisschen mühsam auf der A13. Der längste Stau auf der Brenner-Autobahn in Fahrtrichtung Italien. 20 Minuten mehr einplanen zwischen Matreisch-Steinach und Nösslach.
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1: Ihr habt gehört vom Film Odyssey. Also unglaubliches Feedback, was man so zumindest in meinem Umfeld so auf Instagram liest. Da sind alle begeistert und auch die generellen Kritiken, die sind ziemlich gut. Aber auch für den Hit hier, der Startschuss in den 49 Minuten Hits Nonstop mit Save Me.

Na, wie laufen die Ferien? 20. Juli. Geht noch 1,5 Monate. Freude! Na gut, immerhin gibt's auch das Radio und Energy und die besten neuen Hits. Gleich gibt's die neue von Gracie Abrams im Mix mit Luis Capaldi und hier ist Lady Gaga. 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

Ja, ich habe jetzt doch die Klimaanlage aufgedreht. Ich sag's, wie es ist. Aber Nelly und Hot in hier reicht auch dazu. Mit Dominik Feike Mix. Das ist Energy am Montagnachmittag für euch.

Leute, ich muss euch was gestehen. Ich habe am Wochenende wieder was ausprobiert. Wir hatten ein Fußballmatch und danach sitzen wir so zusammen, feiern den Geburtstag eines Kumpels. Kommt einer mit rotem Spritzer daher. Auch noch nie gehört. Ich dachte, es wäre Cola Rot. Und dann sind wir noch zum Gürtel gefahren. Der lebt. Also echt unterschätzt. Irre. Auf jeden Fall habe ich mir dann Cola Rot bestellt, weil ich mir dachte, ach, probieren wir das nochmal wieder aus. Es war echt okay, Leute. Gut. Reicht jetzt wieder für ein paar Jahre, aber war spannend. Genauso wie Teddy Swims, hoffentlich gleich für euch und dann hören wir uns morgen wieder. Kev out, bleibt gesund und tschüss.

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0: Einen schönen Montag, Leute. Miriam hier bei Energy. Wir machen uns jetzt ein paar schöne Stunden miteinander im Home Run und starten wie gewohnt in die Stunde mit 40 Minuten Hits nonstop mit dabei. Ich glaube, mein Favorite aus der aktuellen Playlist, der neuen von Ariana Grande. Sabrina Carpenter geht immer und zum aktuellen Anlass nochmal Shakiras WM-Song. Alles gleich hier auf Energy.
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15: Schönen Montag. Großbritannien hat einen neuen Premierminister. Andy Burnham ist heute zum Premier ernannt worden. Seit ein paar Tagen ist er ja auch schon neuer Chef der Labour-Partei. Mit Burnham hat das Land jetzt also schon den 7. Regierungschef innerhalb von 10 Jahren. Er will sich unter anderem stärker um die Alltagssorgen der Menschen kümmern und die hohen Lebenshaltungskosten angehen. Gute Neuigkeiten gibt's von der Weststrecke. Die Züge dort fahren heute wieder planmäßig. Zwischen dem Linzer Hauptbahnhof und St. Valentin hat es ja in den letzten 4 Tagen nur ein Notfahrprogramm gegeben. Der Grund waren Reparaturarbeiten, unter anderem wegen einer zerrissenen Oberleitung. Und die Odyssee hat einen Kinotraumstart hingelegt. Der neueste Film von Christopher Nolan soll jetzt am Eröffnungswochenende weltweit rund 264 Millionen US-Dollar eingespielt haben. Das ist eine neue Bestmarke für den Starregisseur. Und im laufenden Jahr war es bisher auch das beste Ergebnis für einen Nicht-Animationsfilm.
0: Die Hitzewelle macht endlich mal ein bisschen Pause. Temperaturen heute in Österreich zwischen 21 und 27 Grad. Aber Vorsicht, in der Sonne ist trotzdem ganz schön warm. Vor allem bei 27 Grad in Wien und Eisenstadt, Linz und Salzburg. Jetzt ein bisschen mehr Abkühlung mit 23 Grad. Vorsicht in Graz. Bei euch sind noch Gewitter angesagt. Der längste Stau, aktuell Urlaubsstau Richtung Italien zwischen Matrei, Steinbach und Nösslach. Ein Plus von 20 Minuten.
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2: Hallo, schön, dass ihr mit dabei seid. Wir machen uns jetzt ein paar schöne Stunden. Ich hoffe, ihr seid gut in den Montag gestartet. Ein Thema müssen wir einmal noch angehen. Ja, okay, einige von euch wussten ganz genau, wer Weltmeister wird. Aber wusstet ihr vor der WM auch, wie sehr euch der offizielle Track im Ohr hängen bleibt? Wir starten in die 40 Minuten nonstop mit Shakira und Die, Die, Die jetzt hier auf Energy.

Das ist der Energy Home Run am Montagnachmittag. Die Nachmittagsmüdigkeit ist real. Wir behelfen uns hier mit 40 Minuten jetzt nonstop und Apathie. Ich sag's euch, besser als Koffein.

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11: Hi, schönen Nachmittag. Die Bundesregierung ist sich jetzt darüber einig, wie Medien in den nächsten Jahren gefördert werden sollen. Medienhäuser, die Abo-Zeitungen zustellen, bekommen über 22 Millionen Euro. Für die Förderung innovativer journalistischer Jugendformate gibt es rund 7 Millionen. Außerdem wird es mehr Mittel für Medienkompetenzprogramme geben. Vizekanzler Babler spricht von einem umfassenden Medienpaket. Weiterhin viel Aufregung rund um Walter Ruck. Dem Chef der Wiener Wirtschaftskammer wird ja unter anderem Freundelwirtschaft vorgeworfen. In dem geleakten Gespräch soll Ruck auch von einem schwierigen Verhältnis zu Frauen gesprochen haben. Von manchen Seiten bekommt er Rückendeckung. Jetzt hat sich aber auch Bundeskanzler Christian Stocker eingeschaltet. Er fordert Aufklärung und, falls nötig, auch Konsequenzen. Und wir haben gefeiert, wie es ein Weltmeister macht. So hat der spanische Mittelfeldstar Dani Olmo die Party seiner Mannschaft nach dem WM-Titel beschrieben. Die Feierlichkeiten werden aber noch lange nicht aufhören. Heute geht es nach der Rückkehr in Madrid weiter. Nach Treffen mit dem König und dem Ministerpräsidenten wird das Team im offenen Bus durch die Stadt fahren. Hunderttausende Fans werden da auf den Straßen erwartet.
10: Und jetzt haben wir nicht nur ein bisschen Pause vor der WM, sondern auch von der Hitzewelle. Temperaturen heute in Österreich zwischen 21 und 27 Grad, aber vorsichtig, in der Sonne ist es trotzdem ganz schön warm, vor allem bei 27 Grad in Wien und Eisenstadt, Linz und Salzburg. Ihr habt es da ein bisschen kühler mit 23 und Graz, vorsichtig, bei euch sind auch noch Gewitter angesagt.
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10: Es ist nicht so wenig los auf den Straßen. Am längsten steht ihr auf der A11 Richtung Slowenien zwischen St. Jakob und dem Karawankentunnel. 30 Minuten dauert es hier länger. Gute Fahrt.
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Leute, und ich meine wirklich ernst damit, wenn ich sage, unterschätzt die Sonne nicht. Ich dachte, ich kann endlich mal wieder ein Jeanskleid anziehen. Bin gleich mal verschwitzt hier im Studio angekommen. Also bei mir ist relativ egal, aber solltet ihr vielleicht noch ein Date oder sowas haben, dann vielleicht mit bedenken. Wir haben jetzt ein Date mit Mapai und Bunt. Trippen, das sind 40 Minuten jetzt nonstop hier auf Energy.

Montage können sowieso schon schlimm sein. Wenn man dann noch wochenlang aus dem Rhythmus gehauen wird, weil Fußballfan, dann kann es doppelt so schlimm sein. Dafür haben wir doppelt so viel Motivation für euch. Das sind 40 Minuten Hits nonstop hier auf Energy mit Ed Sheeran und Sapphire.

Das sind 40 Minuten Hits nonstop hier auf Energy. Miriam da für euch, das ist der Energy Home Run. Und hier ist Tempo City mit Self-Aware für euch am Montagnachmittag.

Ich habe eine neue Theorie, und zwar, dass man im Sommer grundsätzlich einfach ein bisschen verwirrter ist. Ich war gerade im Urlaub, musste erstmal aufs Datum schauen, weil ich hatte wirklich keinen Plan. In meinem Kopf war es ungefähr so Anfang Mitte August. Und wenn ihr auch gerade aus dem Urlaub zurück seid, ja, liebe Leute, heute wäre Montag gewesen. Arbeitstag, 20. Juli, wie immer mit immer den besten neuen Hits. Die neue von Katy Perry, Sabrina Carpenter und das unglaubliche Duo von J-Lo und David Guetta. Save Me Tonight, das gibt's alles gleich hier auf Energy. Schön, dass ihr mit dabei seid.

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0: Na, ich hoffe, ihr habt den Montag bis jetzt schon mal gut überlebt. Gleich geht's wieder los mit 40 Minuten Hits nonstop. Mit dabei Alex Barron, Dua Lipa und Cutie Harry Styles mit American Girls. Perfekt für den späten Nachmittagsnap oder die späte Nachmittagsträumerei auf Energy. Alles gleich hier.
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12: Es ist 17 Uhr, ich sag schon mal vorsichtig schönen Feierabend und der Paul sagt uns, was los ist in Österreich und der Welt.
13: Hi, schönen Montag. Großbritannien hat einen neuen Premierminister. Andy Burnham ist heute zum Premier ernannt worden. Seit ein paar Tagen ist er ja auch schon neuer Chef der Labour-Partei. Mit Burnham hat das Land jetzt also schon den 7. Regierungschef innerhalb von 10 Jahren. Er will sich unter anderem stärker um die Alltagssorgen der Menschen kümmern und die hohen Lebenshaltungskosten angehen. Das Sexualstrafrecht bei uns in Österreich soll verschärft werden. Konkret geht es um Aufnahmen von Vergewaltigungen. Der Besitz von solchen ist aktuell nicht strafbar. Geht es nach Justizministerin Sporrer, soll sich das aber ändern. Ab dem Herbst wird eine Arbeitsgruppe prüfen, ob alleine der Besitz entsprechender Aufnahmen strafbar ist. Und wir haben gefeiert, wie es ein Weltmeister macht. So hat der spanische Mittelfeldstar Dani Olmo die Party seiner Mannschaft nach dem WM-Titel beschrieben. Die Feierlichkeiten werden aber noch lange nicht aufhören. Heute geht es nach der Rückkehr in Madrid weiter. Nach Treffen mit dem König und dem Ministerpräsidenten wird das Team im offenen Bus durch die Stadt fahren. Hunderttausende Fans werden da auf den Straßen erwartet.
12: Und es gab mal Zeiten, da hätten wir die heutigen Temperaturen als hochsommerlich gefeiert. Im Hinblick auf die letzten Wochen feiern wir sie als Abkühlung mit bis zu 27 Grad heute in Österreich, auch morgen ähnlich wie heute. Dabei am wärmsten auch im Osten mit 26 Grad, Linz 24 Grad, 23 Grad und Klagenfurt. Auch die Regenwolken bleiben. Dann bis morgen. Nicht so wenig los auf den Straßen. Am längsten steht ihr immer noch auf der A11 Richtung Slowenien zwischen St. Jakob und dem Karawankentunnel. 20 Minuten dauert es hier noch länger.
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12: Um kurz nach 5, wenn ihr noch ein bisschen Arbeit vor euch habt und jetzt gerade schon ein bisschen am Tag träumen seid, dann träumt doch hierzu. Hier ist Harry Styles mit American Girls und so starten wir in die 17 Uhr Stunde und in 40 Minuten Hits nonstop hier auf Energy.

Das ist der Energy Home Run. Schönen Feierabend. Miriam hier für euch im Studio. Das sind 40 Minuten Hits nonstop. Wenn ihr am Wochenende nicht genug zum Feiern gekommen seid, hier gibt es jetzt ein bisschen Club-Feeling für euch mit Tügel, Ultranate, Imael Angel, Moving to the Sun. Jetzt hier auf Energy.

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0: Hey Leute, Miriam hier, das ist der Energy Home Run. Schön, dass ihr mit dabei seid. Bald ist 18 Uhr und dann starten wir in den Feierabend mit 40 Minuten Hits nonstop mit dabei Teddy Swims, Will.i.am und Britney Spears. Und davor aber noch was für alle Verliebten. Holly Humberstone mit To Love Somebody. Das gibt's alles gleich hier auf Energy.
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6: Es ist kurz vor 18 Uhr und bevor der Paul in den Feierabend geht, sagt er uns nochmal, was los ist in Österreich und der Welt.
7: Ganz genau, schönen Abend. Autofahrer in Österreich werfen scheinbar gerne ihren Müll auf die Straße. Letztes Jahr sind rund 8.900 Tonnen Abfall von Autobahnen und Schnellstraßen gesammelt worden. In Kärnten, Salzburg, im Burgenland und in Vorarlberg ist die Müllmenge angestiegen. In Wien hat sie sich im Vergleich zum Vorjahr sogar mehr als verdoppelt. Abfall, der achtlos auf die Fahrbahn geworfen wird, ist ein hohes Risiko, wird gewarnt. Der Online-Marktplatz AliExpress muss jetzt eine saftige Geldstrafe zahlen. Wegen des Verkaufs illegaler Produkte muss das Unternehmen 550 Millionen Euro zahlen. Die Strafe hat die EU verhängt. AliExpress hat unter anderem gefälschtes Gewand, unsicheres Spielzeug und gefährliche Kosmetika wochenlang nicht von der Plattform genommen. Und wir schauen noch zum Tennisturnier nach Kitzbühel. Dort hat Juri Rodionow heute das Österreicher Duell gegen Joel Schwärzler gewonnen. Im Auftaktmatch hat der Niederösterreicher einen klaren 6-4-6-2-Sieg gefeiert. Neben Schwärzler ist mit Lukas Neumeier auch ein weiterer Österreicher in Runde 1 gescheitert. Er hat gegen den Deutschen Jannik Hanfmann verloren.
6: Ja, früher hätten wir die heutigen Temperaturen wahrscheinlich als hochsommerlich beschrieben. Im Hinblick auf die letzten Wochen ist es eine gute Abkühlung, bis zu 27 Grad in Österreich. Auch morgen bleibt es ähnlich wie heute. Am wärmsten ist es auch im Osten mit 26 Grad. Linz 24, Graz 23 und dort und auch in Klagenfurt, da bleiben auch die Regenwolken dann bis morgen.
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6: Der längste Stau ist aktuell auf der A10 Richtung Salzburg zwischen eben im Pongau und dem Reittunnel. Ein Plus von 15 Minuten. Gute Fahrt.
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6: Einen schönen Feierabend, Montagabend. Man weiß nie, welcher Tag das Leben verändert. Vielleicht habt ihr heute euer erstes Date mit jemandem. Dann wird der hier euer neuer Song. 40 Minuten Hits nonstop auf Energy mit Holly Humberstone, To Love Somebody.

Das sind 40 Minuten Hits nonstop hier bei Energy. Miriam hier für euch. Schön, dass ihr mit dabei seid. Wenn ihr einen starken Tag hattet, no worries, Leute, der Tag ist vorbei, zumindest der Arbeitstag. Und der Feierabend beginnt, wie Joe so schön sagt, end of beginning.

Schönen Feierabend. Heute müsst ihr nichts mehr machen, nicht mal die Playlist. Die haben wir für euch. 40 Minuten Hits nonstop hier auf Energy. Das ist Tampa City mit Self-Aware.

Katy Perry, einfach immer eine Legende, genauso wie Ariana Grande. Die bringt übrigens am 31. Juli ein neues Album raus. Petal heißt es, und ich habe heute schon mal auf Spotify reingeschaut. Urgemein, die Songs sieht man schon, aber anderen kann man sie nichts, nur einen Song. Und den spielen wir euch gleich hier. Immer die besten neuen Hits auf Energy.

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0: Gleich geht's wieder los mit 40 Minuten Hits nonstop. Sean Paul macht da Stimmung, Chappell Roan mit ihrer ganz eigenen Mode und dann gibt's noch Partystimmung von Kato und John mit Turn the Lights Off. Nur das ist mal eine Ansage. Gleich alles hier auf Energy.
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4: Es ist 19 Uhr, hier ist das Energy Wetter mit mir, Miriam. Morgen wird es ähnlich wie heute, fast schon frühlingshaft, aber trotzdem mit starker Sonne. Vorsicht! Dabei ist es am wärmsten im Osten mit 26 Grad, Linz 24, Graz 23, Klagenfurt und Graz. Die Regenwolken bleiben euch bis morgen. Auf den Hautverbindungen kommt ihr ohne Verzögerungen voran. Gute Fahrt!
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4: Jetzt haben wir es hoffentlich schon ziemlich vorbei. Schönen Feierabend. Kato und John feiern euch jetzt in den Abend gemeinsam mit mir. Schön, dass ihr mit dabei seid. Das sind 40 Minuten Hits nonstop

Hey Leute, schönen Feierabend. Das sind 40 Minuten Hits nonstop hier bei Energy. Miriam hier für euch. Schön, dass ihr da seid. Taylor Swift hat schon viele Seiten. Hier ist ihre Freche. Hier ist Opalite.

sind 40 Minuten jetzt nonstop hier auf Energy. Euer Reminder, jetzt am Weg nach Hause, checkt's mal, ob ihr eh nichts mehr aus dem Supermarkt braucht. Es gibt nämlich nichts Schlimmeres, als zu Hause anzukommen und dann feststellen zu müssen, dass man nochmal raus muss. Und es gibt nichts Besseres im Radio als 40 Minuten Hits nonstop hier auf Energy. Jetzt mit Olivia Rodrigo, Drop Dead aus dem neuen Album direkt für euch in die Playlist.

0: So Leute, das war der Energy Home Run mit mir, Miriam. Schön, dass ihr mit dabei wart. Habt noch einen schönen Feierabend hier mit immer den besten neuen Hits. Wir hören uns. Baba Bussi.
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